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1: Ich bin Sebastian Jacobi aus der Kirchenredaktion. Schönen guten Morgen. Kleines Quiz am Morgen für euch. Wie nennt man eine Veranstaltung, die eine Taufe und eine Trauung in einem ist? Eigentlich ganz einfach, das ist eine Traufe. So eine Traufe gab es jetzt in Itzstein im Rheingau-Taunus-Kreis. Kirstin und Robert haben 2025 standesamtlich geheiratet und dann hat es mit dem Kinderwunsch schneller geklappt als gedacht und die kirchliche Trauung musste noch ein bisschen warten. Umso schöner, dass sie dann beides zusammen feiern konnten. Die Taufe von Tochter Carlotta und ihre Trauung, sagt Papa Robert.
2: Bei so einer Hochzeit feiert man ja die Liebe. Carlotta so als das schönste Produkt unserer Liebe muss da natürlich auch ihren Platz haben und Teil davon sein. Und ich finde, dadurch gewinnt die Trauung auch nochmal viel mehr an Bedeutung.
1: Viele Freunde und Verwandte sind zur Traufe gekommen, die Trauzeugin sogar aus Flensburg. Und wenn Taufe und Trauung ein Fest sind, dann müssen alle Gäste auch nur einmal den Weg fahren. Dies also auch noch gut fürs Klima. Pfarrerin Daniela Opel-Koch nennt das eine All-in-One-Party. Aber sie sagt, Traufen sind immer noch eher selten.
3: Ich hatte noch gar nicht so viele Traufen. Also vielleicht jetzt in den 15 Jahren 6. Also ist doch eher seltener. Was natürlich immer Spaß macht, ich hatte mal so eine Marvel-Familie, die dann auch mit Thor's Hammer irgendwie aufgetaucht ist und wir den ganzen Familientraufplot in Marvel-Geschichten verpackt haben. Das war ganz schön.
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1: Für Samstag, den 6. Juni.
2: Zwillinge.
1: Sprich aus, was du denkst, aber immer schön ruhig und sachlich dabei bleiben.
2: Krebs.
1: Wenn du andere nicht verletzen willst, dann wirst du dir jetzt besser über deine Gefühle klar.
2: Löwe.
1: Nimm dir Rückschläge nicht so zu Herzen. Wichtig ist, dass du weitermachst.
2: Jungfrau.
1: Gib deinem Bewegungsdrang nach. Geh tanzen oder zum Sport.
2: Waage.
1: Manche Dinge siehst du möglicherweise etwas zu eng. Geh heute entspannt mit allem um.
2: Skorpion.
1: Es ist ein wunderbarer Tag, um Frieden zu schließen. Lass dich darauf ein.
2: Schütze.
1: Bereit für Überraschungen? Wenn nicht, dann bleib lieber zu Hause.
2: Steinbock.
1: Es wird gerade viel von dir verlangt. Eins nach dem anderen, dann schaffst du das locker.
2: Wassermann.
1: Lass dir keine Aufgaben aufzwingen. Mach das, worauf du wirklich Lust hast.
2: Fische.
1: Kreative Arbeiten klappen wunderbar. Spiel mit deinen Ideen, ohne dich jetzt schon festzulegen.
2: Wetter.
1: Ein Spaziergang an der frischen Luft wirkt wahre Wunder und du schaffst es wieder, einen klaren Gedanken zu fassen.
2: Stier.
1: Du hast einen feinen Riecher für Stimmungen und bringst den richtigen Schwung in dein Umfeld. Schönen Samstag.
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1: Für Samstag, den 6. Juni.
2: Zwillinge.
1: Sprich aus, was du denkst, aber immer schön ruhig und sachlich dabei bleiben.
2: Krebs.
1: Wenn du andere nicht verletzen willst, dann wirst du dir jetzt besser über deine Gefühle klar.
2: Löwe.
1: Nimm dir Rückschläge nicht so zu Herzen. Wichtig ist, dass du weitermachst.
2: Jungfrau.
1: Gib deinem Bewegungsdrang nach. Geh tanzen oder zum Sport.
2: Waage.
1: Manche Dinge siehst du möglicherweise etwas zu eng. Geh heute entspannt mit allem um.
2: Skorpion.
1: Es ist ein wunderbarer Tag, um Frieden zu schließen. Lass dich darauf ein.
2: Schütze.
1: Bereit für Überraschungen? Wenn nicht, dann bleib lieber zu Hause.
2: Steinbock.
1: Es wird gerade viel von dir verlangt. Eins nach dem anderen, dann schaffst du das locker.
2: Wassermann.
1: Lass dir keine Aufgaben aufzwingen. Mach das, worauf du wirklich Lust hast.
2: Fische.
1: Kreative Arbeiten klappen wunderbar. Spiel mit deinen Ideen, ohne dich jetzt schon festzulegen.
2: Witter.
1: Ein Spaziergang an der frischen Luft wirkt wahre Wunder. Und du schaffst es wieder, einen klaren Gedanken zu fassen.
2: Stier.
1: Du hast einen feinen Riecher für Stimmungen und bringst den richtigen Schwung in dein Umfeld. Schönen Samstag.
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1: Und damit wünschen wir ein schönes Wochenende. 100 Euro kannst du jetzt gewinnen hier zum Samstagmittag live im Radio. Ja, netto und steuerfrei. Und das Beste ist, das Geld hast du heute Nachmittag auch schon auf dem Konto am Samstag. 100 Euro, dafür sag uns mal bitte, was das hier für eine Fernsehsendung ist. Achtung.
2: Yo, wir schon da.
1: Ach du Jemini, also wer weiß denn, was das für ein TV-Klassiker ist?
2: Yo, wir schon da.
1: Wenn das überhaupt jemand weiß, finde ich echt schon krass. 0137 90 30 200, das ist die Gewinnernummer live zu uns, die 0137 90 30 200, 50 Cent aus allen deutschen Netzen, vorher noch ein paar Regeln. Mitmachen bitte ab 18, an Minderjährige werden keine Gewinne ausgezahlt. Jeder Anruf kostet 50 Cent aus allen deutschen Netzen. Bitte darauf achten, dass nicht jeder Anruf, der Kosten produziert, auch automatisch ins Studio gelangt. Gewinnchancen im Leitungsspiel 1 zu 200.000. Parallel dazu kann die Redaktion jederzeit ausgewählte Anrufer per Zufallsprinzip direkt ins Studio durchstellen. Die Teilnahmebedingungen sind auf cashquiz.info zu finden. Dort sind dann später auch alle Lösungen und Gewinne notiert und ein Spiel dauert maximal bis Sendungsende. So, die ersten 100 Euro gehen raus. Dafür sag uns bitte, was das hier ist.
2: Yo, wir schon da.
1: 100 Euro gewinnst du unter der 0137 90 30 200. 0137 90 30 200. 50 Cent aus allen deutschen Netzen. Mit Leitung 2 bist du live bei uns in der Show und hier in der Show heute nicht mit Bauhelm ausgestattet, dafür mit Hawaii-Hemd.
3: Mm.
1: Ist die Frage, was ist schöner?
3: Nenn mich Magnum.
1: Es ist der Mirko.
3: Also, okay.
1: Ich grüße dich.
3: Auch mit M. So. Yo, wir schaffen das. Das ist das morgendliche Mantra vom Spielechef, ne? Der steht vorm Spiegel und singt das immer für sich.
1: Ist das so?
3: Ist so, ja.
1: Frag mich mal, woher du das weißt, aber
3: ja, das ist ein Geheimnis.
1: Das ist ein anderes Thema. 0137 90 30 200 50 Cent aus allen deutschen Netzen. Was ist das hier?
2: Yo, wir schaffen das.
1: Ah, Bilder im Kopf. 0137 90 30 200 50 Cent aus allen deutschen Netzen. Die 100 Euro hat man aber heute Nachmittag auf dem Konto, ja?
3: So schaut's aus. Die gehen heute noch raus per Echtzeitüberweisung, sind dementsprechend auch heute noch auf dem Konto. Aha.
1: Und da schon live durchgestellt mit dem Chance-Button. Hallo?
4: Ja, hallo, hier ist Klaas.
1: Was kommt raus, bitte?
4: Ja, es poppt der Baumeister.
1: Herzlichen Glückwunsch, 100 Euro gewonnen, so schnell geht das. Am Telefon bleiben bitte. Ja, dann machen wir doch bitte in dem Tempo weiter,
3: du,
1: oder?
3: Auf jeden Fall, mit den nächsten 100 Euro.
1: Nächsten 100 Euro für diese Fernsehsendung, was ist das? Oh Gott, kurz Musik leise machen.
3: Was sorry.
1: Ist kurz, ne?
3: Ja.
1: Ja, gut.
3: Spielechef.
1: Also, was suchen wir denn hier? Nächste Fernsehsendung. Ich glaube, die läuft gerade auch nirgends, aber naja, wir kriegen es hin. Was suchen wir hier für einen TV-Klassiker? Wer das weiß, gewinnt die 100-Euro-Runde, startet in 3, 2, 1. Und damit die nächste Chance auf 100 Euro live im Radio und 6 Minuten nach 1, 0137 90 30 200. Wenn du weißt, welche Fernsehsendung wir suchen, jetzt am Samstagnachmittag, du kannst, du sollst, du darfst 100 Euro gewinnen, wenn du weißt, was das hier ist. 0137 90 30 200, 50 Cent aus allen deutschen Netzen mit Leitung 2, kommst du direkt zu uns live in die Show rein, Lösung nennen und zack, bumm, hast du die 100 Euro gewonnen. Heute Nachmittag ist das Geld dann auch schon bei dir auf deinem Konto, das ist sogar versprochen. Was ist das? Hast du eine Idee? Komm zu uns, mach's bitte nur nicht wie Bertram, der war schon in meiner vorherigen Sendung da und meinte das. Sie wissen, welche Fernsehsendung wir suchen?
5: Ja, ich gehe davon aus, dass es Vicky ist, die Zeichentrickserie, nicht?
1: Vicky und die starken Männer?
5: Genau. Ja,
1: an unsere Lieblingskindersendung unseres Spielechefs, das kann ich an der Stelle mal verraten. Aber daher weiß ich auch ganz genau, dass das Vicky nicht sein kann. Bertram, es tut mir leid. Nope. Bitte abhaken, es ist nicht Vicky.
3: Nee. Ach komm, weißt du was? Runde wird freigegeben, doppelter Gewinn allerdings, 200 Euro.
1: 200 Euro, heute gewinnen, heute kassieren. Was ist das hier? 0137 90 30 200. Ein letztes Mal hören wir jetzt rein. Und wir haben es gesagt, ne? Doppelter Gewinn, also das steht fest. 0137 90 30 200. Und damit suchen wir jetzt schon wieder den nächsten Gewinner. Wann klingelt's bitte? Doppelter Gewinn. 200 Euro heute gewinnen, heute kassieren. Das ist die direkte Einladung für dich hier zu gewinnen. Es ist eine direkte Einladung, die wir hier aussprechen möchten. Du darfst, du sollst gewinnen, wenn du weißt, welche Fernsehsendung wir suchen. 0137 90 30 200. 50 Cent aus allen deutschen Netzen. Wir haben Vicky gehört und wir stellen fest, das hier ist nicht Vicky. Was ist es? Svanti war auch schon mal in der vorhergehenden Sendung da, meinte das.
6: Ja, das habt ihr schon mal gespielt. Ich glaube, das sind die Simpsons. Ja, ich bin ziemlich sicher, ja doch.
7: Aha. Ja. Interessanter Ansatz ist leider total falsch, Svanche. Es tut mir leid, das ist nicht die richtige Lösung. Oh. Sorry.
1: Es tut mir leid, Svanche, aber was soll ich sagen?
3: Ich kann es so ein bisschen nachvollziehen, am Anfang so ein bisschen.
1: Echt, ja? Wirklich? Ich finde, es klingt gar nicht nach Simpsons. Ja, okay, ja gut, jetzt. Ja, naja.
3: Na gut, okay. Na, pass auf, 200 Euro waren wir, ne?
1: Ja.
3: Achtung, komm, ich verdoppel das jetzt. Ich will jetzt die richtige Antwort hören für 400 Euro Garantiegewinn.
1: Wow.
3: Heute gewonnen, heute auf dem Konto.
1: 0137 90 30 200 und damit suchen wir jetzt den nächsten Gewinner, die nächste Gewinnerin. 0137 90 30 200, 50 Cent aus allen deutschen Netzen. Und nochmal die Frage um jetzt 13.09 Uhr. Wie heißt dieser TV-Klassiker bitte? Wer weiß es? Nicht die Simpsons. Ja, jetzt wo ich es höre, hätte wirklich Simpsons sein können, ist es aber leider nicht. 400 Euro, also mein Kollege hat gerade wirklich überhaupt nicht regelkonform von 2 auf 400 Euro erhöht.
3: Oh aha. Gott. Du sprichst von regelkonform, ja?
1: Ja.
3: Pass mal
1: ehrlich
3: auf.
1: Gesagt, ja.
3: Dann pass mal auf, was ich jetzt mache. Ich lege nochmal 100 Euro oben drauf.
1: Darfst du gar nicht.
3: Doch, ich bin ein kleiner Rebell. 500 Euro, nimm das. 500 Euro. Und noch besser, liebe Hörer, nehmt es. 500 Euro Garantiegewinn heute noch auf dem Konto.
1: Keine Ahnung, was hier jetzt abgeht, aber 500 Euro geht ab dafür. Boah, 0137 90 30 200 ist gerade irgendwer am Radio um 13.10 Uhr gleich und weiß, was da rauskommt. 500 Euro unter der 0137 90 30 200. Ich brech sonst gleich ab, das ist auch nicht regelkonform.
3: Das darfst du gar nicht.
1: 0137 90 30 200. 50 Cent aus allen deutschen Netzen. Wir suchen eine Fernsehsendung und wir brauchen bitte jetzt deine Lösung. Frau Kurzig, sie war in einer anderen Sendung schon mal da und meinte leider das. Wissen Sie, was rauskommt?
8: Ja, also meine Antwort ist Pippi Langstrumpf.
1: Die Pippi Langstrumpf?
8: Mhm.
1: Mhm. Das kam entschlossen. Ich muss Ihnen aber sagen, auch die Pippi Langstrumpf ist es nicht. Mensch.
3: Nee, die geht doch anders. Die ging doch. Nee.
1: Das war jetzt die Sendung mit der Mauer, aber ist schön.
3: Okay, egal.
1: Kommen wir noch weiter hier, oder?
3: Ich glaube nicht.
1: Brauchst du ein bisschen Zeit für dich?
3: 600 Euro. Wir kommen auf jeden Fall weiter. 600 Euro Garantiegewinn ab jetzt.
1: Was ist denn das hier bitte? Oh Gott. Es gibt jetzt, ist es wirklich kein Spaß, 600 Euro zu gewinnen unter der 0137 90 30 200 0137 90 30 200 50 Cent aus allen deutschen Netzen. Liebe Frau Korzig, es ist nicht Pippi Langstrumpf, es sind nicht die Simpsons und es ist auch nicht Vicky. Es gibt mittlerweile 600 Euro zu gewinnen live hier im Radio.
3: Das stimmt, aber es gab 600 Euro zu gewinnen. Warum? Ich leg nochmal 150 Euro obendrauf.
1: Wow.
3: Heißt, neuer Höchstgewinn.
1: Ist
3: 750 Euro Garantiegewinn. Heute überwiesen, heute auf dem Konto.
1: Was ist das? Für 750 Euro. Das ist ja 0137 90 30 200 0137 90 30 200 50 Cent aus allen deutschen Netzen. Kennt überhaupt irgendwer diese Sendung? Hört überhaupt irgendwer gerade Radio? Was ist los? Bitte jetzt gewinnen 750 Euro. Mitmachen bitte ab 18. An Minderjährige werden keine Gewinne ausgezahlt. Jeder Anruf kostet 50 Cent aus allen deutschen Netzen. Bitte darauf achten, dass nicht jeder Anruf, der Kosten produziert, auch automatisch ins Studio gelangt. Gewinnchancen im Leitungsspiel 1 zu 200.000. Parallel dazu kann die Redaktion jederzeit ausgewählte Anrufer per Zufallsprinzip direkt ins Studio durchstellen. Die Teilnahmebedingungen sind auf cashquiz.info zu finden. Dort sind dann später auch alle Lösungen und Gewinner notiert und ein Spiel dauert maximal bis Sendungsende. Richtiger Titel dieser Fernsehsendung? 0137 90 30 200. 0137 90 30 200 für 50 Cent aus allen deutschen Netzen. Pippi Langstrumpf haben wir bis hierhin gehört, die Simpsons und Vicky. Mit Leitung 2 bist du bei uns. Weißt du, ob schon irgendwer da ist?
3: Nee, Leitung 2 ist noch grün. Niemand da.
1: Ist noch keiner da. Nee. Bitte, Chancen nutzen, gewinnen. 750 Euro heute Nachmittag auf deinem Konto. Bitte, mach's aber auch nicht wie Georg, der war auch schon mal an einer Sendung da, meinte das. Bitte, nimm dir die Kohle mit, sie liegt hier. Was hast denn raus?
9: Das ist die Werbung mit der lila Kuh.
1: Die Werbung mit der lila Kuh?
7: Ah. Hä? Ah ja, ja, ja, ja. Ich möchte jetzt keinen Namen nennen.
1: Ach, du meinst, die Fernsehwerbung mit der bekannten Milchschokolade?
9: Mhm.
1: Aber wir suchen eine Fernsehsendung. Wir suchen keine Werbung. Nee, es ist eine Fernsehsendung, die wir suchen. Tut mir leid.
3: Nee.
1: Hatten wir aber auch wirklich ein paar Mal gesagt, eine ganz normale Fernsehsendung und keine Werbung. Mirko, bitte.
3: Ja, hat er nicht gehört. Pass auf. Wir machen es rund. Volle Konzentration. Ich erhöhe den Gewinn jetzt noch einmalig und zwar auf sensationelle 1.000 Euro.
1: Nicht dein Ernst.
3: Doch, doch, doch. Diese 1.000 Euro gehen heute garantiert bei uns raus per Echtzeitüberweisung und gehen noch heute aufs Konto.
1: 0137 90 30 200 und die Mission 1.000 Euro startet jetzt unter der 0137 90 30 200. 50 Cent aus allen deutschen Netzen. Wie heißt diese Sendung? Wie heißt dieser TV-Klassiker? Nächste falsche Antwort. Ein Werbespot, dachte Georg. Wir suchen doch keine Werbung. Wir haben gesagt, eine ganz normale Fernsehsendung. Und wer das weiß, gewinnt jetzt die 1.000 Euro. Aber nicht einfach so, sondern jetzt, ich glaube, Mirko, mit der besten Gewinnchance, oder?
3: Du, auf jeden Fall. Ich wollte, also Leitung 2 war die ganze Zeit hier schon offen. Die ist grün. Ich wollte noch einen dazugeben, mache ich nicht. Gib 2 oben drauf. Heißt, 1.000 Euro warten mit der dreifachen Leitungschance. Leitung 2, check grün. Leitung 3, check grün. Leitung 4, grün. Dreifache Gewinnchance. 1.000 Euro, heute überwiesen, heute auf dem Konto.
1: Und damit hast du jetzt die beste Gewinnchance. Es sind 3 Studioleitungen geöffnet. Eine von diesen 3 Leitungen treffen, Lösung nennen, 1.000 Euro gewinnen. Unter der 0137 90 30 200, 0137 90 30 200, 50 Cent aus allen deutschen Netzen. Und jetzt brauchen wir bitte eine richtige Antwort. Nicht Pippi Langstrumpf, Simpsons oder Vicky, das haben wir alles hier gehört mit diesem Schnipsel. Wie heißt denn wirklich diese Fernsehsendung? Liebe Freunde, 1.000 Euro möchten wir so gerne verschenken, aber es braucht die richtige Lösung. Regie macht auch schon Druck. Ich meine, alle wollen wieder Musik hören. Ich verstehe es ja. Aber irgendwer muss ja auch noch die 1.000 Euro gewinnen. Ich kann doch jetzt nicht einfach die Sendung abbrechen.
3: Wer will 1.000 Euro, die warten? Pass auf, ich gebe nochmal 2 Leitungen hier frei. Die 7 und auch die Glücksleitung 13. Mit der habe ich gute Erfahrungen gemacht. Heißt, die fünffache Gewinnchance zu 1.000 Euro. Jede Sekunde kann es klingeln, jeden Augenblick kann es soweit sein. Fünffache Gewinnchance, 1.000 Euro, heute überwiesen, heute auf dem Konto.
1: Ich habe gute Erfahrungen mit dieser Nummer gemacht. Mit dieser Nummer gewinnt man nämlich 1.000 Euro. 0137 90 30 200. Und jetzt sind sogar 5 Leitungen geöffnet. Unter der 0137. 90, 30, 200, 50 Cent aus allen deutschen Netzen. Samstagnachmittag, 6. Juni. Es tut uns sehr leid, dass wir euch gerade hier alle voll quatschen müssen. Ich wünschte auch, das wäre alles ein bisschen lebendiger, wir würden ein bisschen mehr Musik hören. Aber irgendwer muss bitte noch diese Runde hier auflösen. Es führt kein Weg dran vorbei. Wenn irgendwer weiß, wie diese Sendung heißt, 0137 90 30 200, es gibt hier 1.000 Euro zu gewinnen unter der 0137 90 30 200, 50 Cent aus allen deutschen Netzen, Mirko, 1.000 Euro stehen auf dem Spiel.
3: Oh Gott, ist das spannend, jeden Augenblick kann es soweit sein, jeden Augenblick kannst du bei uns im Studio sein.
7: Pass mal auf,
3: ich erhöhe jetzt so lange die Leitungschance, bis du am Radio bei uns bist. Deshalb jetzt schon Leitung 16 und damit die 6-fache Gewinnchance zu 1.000 Euro, heute überwiesen, heute kassiert.
1: Take it or leave it. Was ist es? 0137 90 30 200. 0137 90 30 200. 50 Cent aus allen deutschen Netzen. Es ist völlig wahnsinnig. Es sind jetzt sogar schon 6 Studioleitungen geöffnet. Und diese 6 Leitungen stehen immer noch auf grün. Das heißt, es ist noch keiner da, bereit zu lösen für dieses Rätsel hier. Hast du eine Idee, wie diese Fernsehsendung heißt, dann gewinnst du ganz alleine jetzt die 1.000 Euro unter der 0137 90 30 200. 0137 90 30 200. 50 Cent aus allen deutschen Netzen, 1.000 Euro netto und steuerfrei. Wir brauchen die richtige Lösung jetzt bitte. Mirko, es ist noch keiner da. Ich würde dich bitten, jetzt nochmal den Turbogang hier
3: einzulegen. Auf jeden Fall. Das Tolle ist ja, wenn du es raus hast, herzlichen Glückwunsch, dann weißt du es, dann ruf jetzt an. Ich habe ja gesagt, ich erhöhe die Gewinnchance, Leitung 21 und damit die 7. Leitung jetzt auch noch offen. Achtung, die Sendung geht nicht mehr allzu lang. 7-fache Gewinnchance, 1.000 Euro, die heute noch den Besitzer wechseln, die zu dir übergehen, die per Echtzeitüberweisung überwiesen werden, heute noch. Heute.
1: 1.000 Euro gewinnst du jetzt in den letzten Augenblicken dieser Sendung. Regie kündigt nämlich an, die Sendung ist gleich vorbei. Und bis dahin wird und muss es klingeln unter der 0137 90 30 200 0137 90 30 200 50 Cent aus allen deutschen Netzen. Wir haben gehört Vicky. Falsch. Das hier sind auch nicht die Simpsons. Haben wir auch gehört. Kein Witz. So, wir haben Pippi Langstrumpf gehört. Georg dachte an einen Werbespot. Das hier ist keine Werbung. Wirklich nicht. Nie gewesen. So, 1.000 Euro. Wir haben 13.18 Uhr, gleich 19. Sendung ist in wenigen Augenblicken vorbei. Mirko, es muss jetzt klingeln.
3: Ich schaue auf die Uhr. Zeit zum Klotzen. Pass auf. Drei Leitungen obendrauf. 25, 26, 27. Zehnfache Leitungschance. Damit die beste Gewinnchance bis jetzt. Achtung, 1.000 Euro warten. Die werden heute überwiesen per Echtzeitüberweisung.
1: Und jetzt bitte die 1.000 Euro abgreifen. Bitte jetzt zum Ende dieser Sendung. 0137 90 30 200 0137 90 30 200 50 Cent aus allen deutschen Netzen. Ich weiß nicht, was los ist, ob gerade das Wetter ein bisschen gegen uns spielt oder ob diese Sendung einfach zu alt ist und das keiner mehr kennt. Wenn irgendwer weiß, wie diese Sendung heißt, dann brauchen wir dich jetzt hier im Studio, damit wir diese Sendung beenden können und damit wir gleich wieder Musik spielen können, weil das will jeder. Ihr wollt nicht mehr das Gequatsche von uns, ich verstehe das.
3: Auf jeden Fall, aber ihr wollt die 1.000 Euro, oder? Und es gibt jetzt schon die 10-fache Gewinnchance. Oh, finaler Gott. Zug von mir, komm, finaler Zug, ich gebe nochmal drei Leitungen oben drauf. Die 33, 34 und die 35, damit ab jetzt die beste, die absolut beste Gewinnchance von 13 Leitungen zu 1.000 Euro, die warten auf dich per Echtzeitüberweisung.
1: Beste Gewinnchance, 13 Leitungen geöffnet, 1.000 Euro liegen bereit, 13.20 Uhr. Und jetzt bitte deine Lösung. Bitte jetzt deine Lösung zu 1.000 Euro. 0137 90 30 200. 0137 90 30 200. 50 Cent aus allen deutschen Netzen. Es sind 13 Leitungen geöffnet. Leitung 2 steht auf grün. Es ist noch keiner da. Leitung 3, die 4, die 7 ist auf grün. Die 13, die 26, die 25, die 33. Ist irgendwer gerade am Radio und weiß, was das hier ist? Ein letztes Mal bitte einspielen, Regie. Für 1.000 Euro netto und steuerfrei. Und jetzt brauchen wir die Lösung in den letzten 120 Sekunden. Mirko, das war's.
3: Auf jeden Fall. Beste Gewinnchance. Garantiertes Klingeln innerhalb der nächsten 120 Sekunden. 1.000 Euro warten auf dich. Beste Gewinnchance zu 1.000 Euro.
1: Unter der
3: 0137 90 30 200. Hier ist deine Nummer zu 1.000 Euro. Heute per Echtzeitüberweisung. Bist du bereit? 0137 90 30 200 50 Cent aus allen deutschen Netzen.
1: Richtige Lösung bringt richtige 1.000 Euro. So, okay, danke Regie. Es ist immer sehr leidenschaftlich, wie die Regie die Musik runterbringt und damit uns auch zu verstehen gibt, dass
3: ganz,
1: die Sendung vorbei
3: ganz
1: ist.
3: Ganz dezent.
1: Das war's.
3: Ja.
1: Es war's. Wir brauchen jetzt einen Gewinner, bitte. Und damit sage ich jetzt das letzte Mal die Gewinnernummer. Wenn du weißt, was das hier ist... 1.000 Euro unter der 0137 90 30 200. Die Sendung hier ist gleich vorbei. Es wird jemand 1.000 Euro gewinnen unter der 0137 90 30 200. 50 Cent aus allen deutschen Netzen. Wenn du den richtigen Sendetitel für uns hast, gewinnst du ganz alleine die 1.000 Euro netto und steuerfrei unter der 0137 90 30 200. 50 Cent aus allen deutschen Netzen. Und wenn du dann gleich unsere Stimmen in deinem Telefon hörst, bitte nicht auflegen, mit der richtigen Lösung gewinnst du 1.000 Euro, aber es sind nicht die Simpsons. Mm-mm. Es ist aber auch nicht
3: Es ist nicht Pippi Langstrumpf.
1: Und auch nicht Vicky.
3: Nein, und auch nicht Werbung.
1: Keine Werbung. Nee, 0137 90 30 200, 50 Cent aus allen deutschen Netzen. Sendung ist in wenigen Augenblicken vorbei. Richtige Lösung bringt jetzt richtige 1000 Euro. Aber wir brauchen die Lösung. Da führt kein Weg dran vorbei. Und ich hoffe, die kommt jetzt endlich,
3: bitte,
1: die
3: bitte,
1: richtige
3: bitte.
1: Lösung. 1000 Euro netto und steuerfrei. Heute sogar noch auf deinem Konto durchgestellt mit dem Chance-Button live. Wer ist denn da? Hallo? Hallo?
10: Hallo?
1: Ja, deine Lösung. Wie heißt denn du?
10: Denise,
1: deine Lösung bitte.
10: Heidi.
1: Und damit hast du gerade gewonnen. Denise, 1000 Euro für dich. Herzlichen Glückwunsch.
10: Danke.
1: Ja, ich wünsch dir noch eine gute Reise. Bleib mal am Telefon bitte, ja?
10: Ja, mach.

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Good times, good music. 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